0: bei Landtagen geflogen. Daraufhin hatte der bisherige FDP-Chef Christian Dürr hingeschmissen. Manuel Neuer hängt beim FC Bayern noch ein Jahr ran. Der Kapitän hat nach wochenlangen Verhandlungen seinen Vertrag bis Juni kommenden Jahres verlängert. Das hat der Verein jetzt auch offiziell bestätigt. Neuer steht bereits seit 2011 beim Rekordmeister im Tor.
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2: Mit KI-Support. Wechselnd wolkig ist es gerade. Dazu kann ab und zu noch ein Schauer runterkommen, vereinzelt auch mal Nebel oder ein kurzes Gewitterchen. Die Temperaturen liegen aktuell zwischen 8 und 0 Grad. Tagsüber lässt das Ganze nach, oft bleibt's trocken, nur hier und da fällt noch was vom Himmel, an den Alpen eher länger nass mit 12 bis 17 Grad.

0: 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Ich weiß, sie mögen mich nicht besonders,
1: weil ich anders bin, weil ich mich klein und verheilt. 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
2: Ja, was geht ab?
3: Alles gut. Alles gut.
2: Das ist Tattoo-Maschine am Start, oder?
3: Immer,
2: was?
3: Digga, du weißt.
2: Hä?
3: Immer.
2: Da fällt mir gerade ein, ich habe eine Idee.
3: Ja, was, ne?
2: Hä?
3: Nix.
2: Das, ich bin eine riesengroße Heususe, weißt du?
3: Ich auch, Digga.
2: Bist du auch eine riesengroße Heususe?
3: Ja.
2: Man könnte sich,
3: ja,
2: damit alle sehen, was für Heususe sind,
3: ja,
2: eine Träne und das Auge,
3: Digga! Und? Sieht gut aus?
2: Fett, Digga. Ja.

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1: Im Studio Cornelius Dreger. Schönen guten Morgen. Die Pflegereform kommt möglicherweise nicht so schnell wie geplant. Das befürchtet der Pflegeunternehmerverband VDAB in den Funke-Zeitungen. Laut dem Bericht kommt der Gesetzentwurf von Gesundheitsministerin Wagen erst Ende des Monats ins Kabinett, mindestens eine Woche später als angedacht. Und dann wird's eng mit einer Verabschiedung vor der Sommerpause, heißt es vom Verband. Die Pflegebranche brauche aber schnell Planungssicherheit, um die Versorgung zu sichern. Kanzler Friedrich Merz gibt sich selbstkritisch. Er erreiche die Menschen mit seiner Politik oft nicht richtig und müsse besser kommunizieren, sagt er auf dem Katholikentag in Würzburg. Auch den Streit in der schwarz-roten Koalition sieht Merz kritisch. Man streite vielleicht zu viel und liefere zu wenig. Die Weltgesundheitsorganisation schlägt Alarm wegen Nikotinbeuteln. Die werden zwischen Lippe und Zahnfleisch geklemmt, schmecken süß und machen schnell süchtig. Vor allem bei jungen Leuten sind die Beutel beliebt, so die WHO. Zwar sind sie in Deutschland verboten, im Netz aber trotzdem bestellbar. Pyrotechnik, Windmaschine und alles, was der Kostümfundus so hergibt. Heute findet wieder der Eurovision Song Contest statt. Im Finale treten 25 Länder an. Großer Favorit ist Finnland mit dem dramatischen Gesangs- und Geigenduo. Für Deutschland ist Sarah Engels mit Feier dabei. Countdown-Show-Moderatorin Barbara Schöneberger ist trotz der schlechten Wettquoten guter Dinge und sagte uns:
2: Die ist halt super bühnengeübt. Also das gefällt mir bei der Sarah, dass du merkst, dass die halt auch schon auf 1000 Bühnen gestanden ist. Die wird sich mit Sicherheit, das weiß ich aus sicherer Quelle, eine geile Klamotte besorgen. Und dann wird es, glaube ich, ein energiegeladener internationaler Auftritt.
1: Abstiegsfinale am letzten Spieltag in der Fußball-Bundesliga. Wolfsburg, Heidenheim und St. Pauli haben jeweils 26 Punkte und kämpfen um den Relegationsplatz. Ja, und dabei kommt es auch noch zum direkten Duell zwischen St. Pauli und Wolfsburg. Oben in der Tabelle wollen Stuttgart, Hoffenheim und Leverkusen den letzten Champions-League-Platz.
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3: Mit KI-Support. Viele Wolken sind heute Morgen fast überall dabei und ab und zu kommt auch mal ein Schauer runter. Richtung Alpen regnet's länger und weiter oben kann sogar Schnee dabei sein. Im Laufe des Tages bleibt's wechselnd wolkig. Hier und da gibt's kurze Graupelgewitter, dazwischen auch längere trockene Abschnitte. Die Höchstwerte liegen meist zwischen 12 und 17 Grad. Morgen dann oft freundlich, aber nicht ganz stabil. Ab und zu ein bisschen Regen, maximal 19 Grad.

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0: Im Studio Cornelius Dreger. Schönen guten Morgen. Die Pflegereform kommt möglicherweise nicht so schnell wie geplant. Das befürchtet der Pflegeunternehmerverband VDAB in den Funke-Zeitungen. Laut dem Bericht kommt der Gesetzentwurf von Gesundheitsministerin Wagen erst Ende des Monats ins Kabinett, mindestens eine Woche später als angedacht. Und dann wird's eng mit einer Verabschiedung vor der Sommerpause, heißt es vom Verband. Die Pflegebranche brauche aber schnell Planungssicherheit, um die Versorgung zu sichern. Kanzler Friedrich Merz gibt sich selbstkritisch. Er erreiche die Menschen mit seiner Politik oft nicht richtig und müsse besser kommunizieren, sagt er auf dem Katholikentag in Würzburg. Auch den Streit in der schwarz-roten Koalition sieht Merz kritisch. Man streite vielleicht zu viel und liefere zu wenig. Die Weltgesundheitsorganisation schlägt Alarm wegen Nikotinbeuteln. Die werden zwischen Lippe und Zahnfleisch geklemmt, schmecken süß und machen schnell süchtig. Vor allem bei jungen Leuten sind die Beutel beliebt, so die WHO. Zwar sind sie in Deutschland verboten, im Netz aber trotzdem bestellbar. Pyrotechnik, Windmaschine und alles, was der Kostümfundus so hergibt. Heute findet wieder der Eurovision Song Contest statt. Im Finale treten 25 Länder an. Großer Favorit ist Finnland mit dem dramatischen Gesangs- und Geigenduo. Für Deutschland ist Sarah Engels mit Feier dabei. Countdown-Show-Moderatorin Barbara Schöneberger ist trotz der schlechten Wettquoten guter Dinge und sagte uns:
1: Die ist halt super bühnengeübt. Also das gefällt mir bei der Sarah, dass du merkst, dass die halt auch schon auf 1000 Bühnen gestanden ist. Die wird sich mit Sicherheit, das weiß ich aus sicherer Quelle, eine geile Klamotte besorgen. Und dann wird es, glaube ich, ein energiegeladener internationaler Auftritt.
0: Abstiegsfinale am letzten Spieltag in der Fußball-Bundesliga. Wolfsburg, Heidenheim und St. Pauli haben jeweils 26 Punkte und kämpfen um den Relegationsplatz. Ja, und dabei kommt es auch noch zum direkten Duell zwischen St. Pauli und Wolfsburg. Oben in der Tabelle wollen Stuttgart, Hoffenheim und Leverkusen den letzten Champions League-Platz.
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3: Mit KI-Support. Viele Wolken sind heute Morgen fast überall dabei und ab und zu kommt auch mal ein Schauer runter. Richtung Alpen regnet's länger und weiter oben kann sogar Schnee dabei sein. Im Laufe des Tages bleibt's wechselnd wolkig. Hier und da gibt's kurze Graupelgewitter, dazwischen auch längere trockene Abschnitte. Die Höchstwerte liegen meist zwischen 12 und 17 Grad. Morgen dann oft freundlich, aber nicht ganz stabil. Ab und zu ein bisschen Regen, maximal 19 Grad.
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1: Okay, du willst das unbedingt nochmal so, ja?

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1: Hola, Sam's Emilia. Es war so schön, dich gestern kennenzulernen. Vielen Dank für die schöne Zeit und... Un momento, mi amor. Und vielen Dank, dass du so schön, so talentiert meine Pussy gegessen hast. Hab noch einen schönen Sonntag und... adios, adios, adios, adios, adios.
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3: Im Studio Cornelius Dreger. Schönen guten Morgen. Die Pflegereform kommt möglicherweise nicht so schnell wie geplant. Das befürchtet der Pflegeunternehmerverband VDAB in den Funke-Zeitungen. Laut dem Bericht kommt der Gesetzentwurf von Gesundheitsministerin Wagen erst Ende des Monats ins Kabinett, mindestens eine Woche später als angedacht. Und dann wird's eng mit einer Verabschiedung vor der Sommerpause, heißt es vom Verband. Die Pflegebranche brauche aber schnell Planungssicherheit, um die Versorgung zu sichern. Kanzler Friedrich Merz gibt sich selbstkritisch. Er erreiche die Menschen mit seiner Politik oft nicht richtig und müsse besser kommunizieren, sagt er auf dem Katholikentag in Würzburg. Auch den Streit in der schwarz-roten Koalition sieht Merz kritisch. Man streite vielleicht zu viel und liefere zu wenig. Die Weltgesundheitsorganisation schlägt Alarm wegen Nikotinbeuteln. Die werden zwischen Lippe und Zahnfleisch geklemmt, schmecken süß und machen schnell süchtig. Vor allem bei jungen Leuten sind die Beutel beliebt, so die WHO. Zwar sind sie in Deutschland

0: dann verboten im Netz, aber trotzdem bestellbar. Pyrotechnik, Windmaschine und alles, was der Kostümfundus so hergibt. Heute findet wieder der Eurovision Song Contest statt. Im Finale treten 25 Länder an. Großer Favorit ist Finnland mit dem dramatischen Gesangs- und Geigenduo. Für Deutschland ist Sarah Engels mit Feier dabei. Countdown-Show-Moderatorin Barbara Schöneberger ist trotz der schlechten Wettquoten guter Dinge und sagte uns:
1: Die ist halt super bühnengeübt. Also das gefällt mir bei der Sarah, dass du merkst, dass die halt auch schon auf 1000 Bühnen gestanden ist. Die wird sich mit Sicherheit, das weiß ich aus sicherer Quelle, eine geile Klamotte besorgen. Und dann wird es, glaube ich, ein energiegeladener internationaler Auftritt.
0: Abstiegsfinale am letzten Spieltag in der Fußball-Bundesliga. Wolfsburg, Heidenheim und St. Pauli haben jeweils 26 Punkte und kämpfen um den Relegationsplatz. Ja, und dabei kommt es auch noch zum direkten Duell zwischen St. Pauli und Wolfsburg. Oben in der Tabelle wollen Stuttgart, Hoffenheim und Leverkusen den letzten Champions League-Platz.
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3: Mit KI-Support. Ziemlich wolkig geht's in den Morgen, dazu kommen im Nordwesten ab und zu Schauer runter, an den Alpen hält sich Regen noch etwas länger. Im Lauf des Tages bleibt's wechselnd wolkig, hier und da gibt's kurze Schauer und auch mal ein Graupelgewitter, zwischendurch scheint immer wieder die Sonne, maximal 12 bis 17 Grad. Morgen dann freundlicher mit mehr Sonne, nur vereinzelt ein Schauer bis 19 Grad.
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Ein kleines Grußwort auf einem Beat von Brick. 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

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Ey, so war das damals, so ist es jetzt. Und die Tour kommt nächstes Jahr, guckt es euch gerne an. März und April.

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1: Diese Hurensöhne haben uns sowas von durchgefickt. 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

meine Fresse, Alter. Ich mache einen Song darüber, dass ich keinen Bock auf Arbeit habe. Und jetzt sitze ich schon seit 10 Stunden an diesem Video. Ich habe keinen Bock mehr. Ich meine, ihr wollt doch auch gar nicht länger als 2 Minuten, oder? Komm, seid doch ehrlich. Aber ihr hört, da gibt's noch einen coolen C-Teil in diesem Song. Und den könnt ihr auf dem Streamingdienst eures Vertrauens jetzt hören. Da singe ich ja sogar. Hört ihn auf dem Streamingdienst eures Vertrauens, speichert ihn ab, teilt, was auch immer ihr damit zu tun ist. Das war eine Werbeansage des Juice Meisters. Gute Nacht, Freunde.

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1: Im Studio Cornelius Dreger. Schönen guten Morgen. Die Pflegereform kommt möglicherweise nicht so schnell wie geplant. Das befürchtet der Pflegeunternehmerverband VDAB in den Funke-Zeitungen. Laut dem Bericht kommt der Gesetzentwurf von Gesundheitsministerin Wagen erst Ende des Monats ins Kabinett, mindestens eine Woche später als angedacht. Und dann wird's eng mit einer Verabschiedung vor der Sommerpause, heißt es vom Verband. Die Pflegebranche brauche aber schnell Planungssicherheit, um die Versorgung zu sichern. Kanzler Friedrich Merz gibt sich selbstkritisch. Er erreiche die Menschen mit seiner Politik oft nicht richtig und müsse besser

0: kommunizieren, sagte er auf dem Katholikentag in Würzburg. Auch den Streit in der schwarz-roten Koalition sieht Merz kritisch. Man streite vielleicht zu viel und liefere zu wenig. Die Weltgesundheitsorganisation schlägt Alarm wegen Nikotinbeuteln. Die werden zwischen Lippe und Zahnfleisch geklemmt, schmecken süß und machen schnell süchtig. Vor allem bei jungen Leuten sind die Beutel beliebt, so die WHO. Zwar sind sie in Deutschland verboten, im Netz aber trotzdem bestellbar. Pyrotechnik, Windmaschine und alles, was der Kostümfundus so hergibt. Heute findet wieder der Eurovision Song Contest statt. Im Finale treten 25 Länder an. Großer Favorit ist Finnland mit dem dramatischen Gesangs- und Geigenduo. Für Deutschland ist Sarah Engels mit Feier dabei. Countdown-Show-Moderatorin Barbara Schöneberger ist trotz der schlechten Wettquoten guter Dinge und sagte uns:
1: Die ist halt super bühnengeübt. Also das gefällt mir bei der Sarah, dass du merkst, dass die halt auch schon auf 1000 Bühnen gestanden ist. Die wird sich mit Sicherheit, das weiß ich aus sicherer Quelle, eine geile Klamotte besorgen. Und dann wird es, glaube ich, ein energiegeladener internationaler Auftritt.
0: Abstiegsfinale am letzten Spieltag in der Fußball-Bundesliga. Wolfsburg, Heidenheim und St. Pauli haben jeweils 26 Punkte und kämpfen um den Relegationsplatz. Ja, und dabei kommt es auch noch zum direkten Duell zwischen St. Pauli und Wolfsburg. Oben in der Tabelle wollen Stuttgart, Hoffenheim und Leverkusen den letzten Champions-League-Platz.
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3: Mit KI-Support. Mal mehr, mal weniger Wolken sind gerade unterwegs und ab und zu kommt auch mal ein Schauer runter, ganz vereinzelt sogar mit Graupelgewitter. Zwischendurch zeigt sich aber auch länger die Sonne, vor allem so Richtung Oder. Später bleibt's insgesamt wechselnd wolkig. Im Norden kann es dazu windig werden mit Sturmböen und die Höchstwerte liegen bei 12 bis 17 Grad. Morgen dann mehr Wolken im Westen, sonst öfter Sonne und nur selten ein Schauer, maximal bis 19 Grad.

0: hören? Ich hab gerade erst angefangen, Kleiner. Weißt du, eigentlich wollte ich euch gar nichts tun. Aber jetzt habt ihr euch schön in die Scheiße geritten. Du musstest ja unbedingt den großen Helden spielen, den großen Helden im Kino, ha? Du allein bist schuld an einem, du großer Held. Zieh dich doch nur an, du wirst hier im Dreck verbluten.
1: Fick dich!
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Lecker. 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

Also klingt vielleicht komisch, aber ich habe echt festgestellt, jetzt im Alter, da ändert sich was. Also irgendwie, also ich bin viel reflektierter, ich sehe mich viel klarer. Und ich erkenne viel klarer, was ich so falsch gemacht habe. Und erkenne, was wirklich wichtig ist im Leben inzwischen. Und was die früher so gepredigt haben, meine Eltern und die ganzen Älteren, langsam peile ich, dass die einfach recht hatten. Also es ist einfach, wenn man so, man erkennt das jetzt

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0: 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Was versteht jemand, der solche Gewalt erfahren hat, schon von Liebe?
1: Ja. Crazy. 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
1: Mit dem Kieferknochen eines Esels brachte er 1000 Mann um. 1000. Letzten Endes musste er nicht mit ansehen, welches Monster er geworden war. 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
2: Weil ich Alkohol getrunken habe, Alter. Schon wieder einer auf dem Mond hier, weißt du, ne?
3: Daneben geschädigt, wahrscheinlich.
2: Ja, gut, okay. Man, der trinkt natürlich auch ganz gerne und viel, glaube ich.
3: Wie heißen Sie denn?
4: Sie ohne Konsum wissen natürlich, wer Sie sind. Ich mit Konsum weiß.

0: Jetzt mal reicht ruhig.
1: Ist das schön.
0: Mal einmal zuhören.
1: Machst du weiter?
0: Also mal, wir wollen ein bisschen ernst werden jetzt.
1: Ernst werden?
0: Ich sag immer eins. Wir haben jetzt 3 Uhr nachts.
1: 3 Uhr schon?
0: Mhm.
1: Ach du Scheiße.
0: Und da sind Leute hier im Haus, die möchten gerne schlafen.
1: Ja.
0: Ja? Und ich kann Ihnen nur empfehlen, sich jetzt hinlegen.

0: du beruflich? Ja.
1: Gar nichts. Deswegen werde ich natürlich auch Bulle, weil ich gar nichts bin. Und bei rein, Leute, weißt du, wie ich meine? Bulle ist so dermaßen wichtig, weil ich verrückt bin.
2: F oder A?
1: Fuchteln
2: Sie mir nicht. Fuchteln Sie mir nicht mit Ihrem Händen.
1: Natürlich fuchte ich mit Ihren Händen vor meinem. Lassen Sie sich drum, Alter. Weil es gibt da einfach keinen
0: Sie
1: Gesetz.
0: Können uns nicht. Sie können uns gar nichts.
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0: Habe ich Alkohol getrunken? Ich habe keine Probleme, Alter. Bitte kontrollier doch einfach, wie viel Alkohol ich getrunken habe. Ich habe auch keinen Alkohol getrunken. Kontrollier doch bitte einfach, wie viel Alkohol ich getrunken habe.
1: Machen wir doch.
0: Ja, wie viel denn? 1 Promille oder 2 Promille? Was schätzt du denn? Wie viel Promille habe ich getrunken?
1: Ich kenne das nicht.
0: Bitte schätzt doch einfach.
1: Nein, möchte ich nicht.
0: Warum denn nicht? Kannst du das?
1: Ich kann das nicht. Ich kann nichts.
0: Das weiß ich, aber bitte probier es doch einfach.
1: Nein, möchte ich nicht.
0: Bitte, Harry Weinfurt.
1: 0-0 das war.
0: 0-0? Meinst du echt? So drauf, wie ich bin?

0: dann ist auch gut.
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1: Hey Bushido, gestern Abend, das war richtig geil. Schade, dass du jetzt nicht da bist, weil ich würde dir gerne sagen, was ich jetzt brauche. Wenn du vielleicht Zeit hättest heute, würde ich dich gern sehen. Also ich komme auch zu dir gefahren oder so, wie du möchtest. Oh, du hast mich total nass gemacht. Und wir können es vielleicht ja nochmal machen heute Nacht. Ruf mich doch einfach an. Tschüss.
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1: Im Studio Cornelius Dreger. Schönen guten Morgen. Die Pflegereform kommt möglicherweise nicht so schnell wie geplant. Das befürchtet der Pflegeunternehmerverband VDAB in den Funke-Zeitungen. Laut dem Bericht kommt der Gesetzentwurf von Gesundheitsministerin Waken erst Ende des Monats ins Kabinett, mindestens eine Woche später als angedacht. Und dann wird's eng mit einer Verabschiedung vor der Sommerpause, heißt es vom Verband. Die Pflegebranche brauche aber schnell Planungssicherheit, um die Versorgung zu sichern. Kanzler Friedrich Merz gibt sich selbstkritisch. Er erreiche die Menschen mit seiner Politik oft nicht richtig und müsse besser kommunizieren, sagt er auf dem Katholikentag in Würzburg. Auch den Streit in der schwarz-roten Koalition sieht Merz kritisch. Man streite vielleicht zu viel und liefere zu wenig. Die Weltgesundheitsorganisation schlägt Alarm wegen Nikotinbeuteln. Die werden zwischen Lippe und Zahnfleisch geklemmt, schmecken süß und machen schnell süchtig. Vor allem bei jungen Leuten sind die Beutel beliebt, so die WHO. Zwar sind sie in Deutschland verboten, im Netz aber trotzdem bestellbar. Pyrotechnik, Windmaschine und alles, was der Kostümfundus so hergibt. Heute findet wieder der Eurovision Song Contest statt. Im Finale treten 25 Länder an. Großer Favorit ist Finnland mit dem dramatischen Gesangs- und Geigenduo. Für Deutschland ist Sarah Engels mit Feier dabei. Countdown-Show-Moderatorin Barbara Schöneberger ist trotz der schlechten Wettquoten guter Dinge und sagte uns:
2: Die ist halt super bühnengeübt. Also das gefällt mir bei der Sarah, dass du merkst, dass die halt auch schon auf 1000 Bühnen gestanden ist. Die wird sich mit Sicherheit, das weiß ich aus sicherer Quelle, eine geile Klamotte besorgen. Und dann wird es, glaube ich, ein energiegeladener internationaler Auftritt.
1: Abstiegsfinale am letzten Spieltag in der Fußball-Bundesliga. Wolfsburg, Heidenheim und St. Pauli haben jeweils 26 Punkte und kämpfen um den Relegationsplatz. Ja, und dabei kommt es auch noch zum direkten Duell zwischen St. Pauli und Wolfsburg. Oben in der

0: Tabelle wollen Stuttgart, Hoffenheim und Leverkusen den letzten Champions League Platz.
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2: Mit KI-Support. Sonne und Wolken wechseln sich gerade ab und zu kommt auch mal ein Schauer runter. Vereinzelt sogar mit kurzem Graupelgewitter. Bis zum Abend bleibt's insgesamt durchwachsen, am längsten freundlich ist's Richtung Oder und die Höchstwerte liegen bei 12 bis 17 Grad. Morgen dann mehr Wolken, vor allem im Westen, dort ab und zu Regen, sonst meist trocken bei maximal bis 19 Grad.

0: Ich bin 15 und mein Homie hat ne AK-47.
1: Wow.
0: Er ist schon 20 oder so, aber daran liegt's nicht. 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Heute bin ich 29 Jahre.

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0: Gory Gore Beat. 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

6 Stunden, 42 Minuten, 12 Sekunden. Dann ist das Ende.

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0: Ja, und wofür?
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0: Der selbstzerstörerische Mensch fühlt sich vollkommen entfremdet. Absolut allein. Er ist ein Außenseiter der menschlichen Gemeinschaft. Er denkt von sich selbst, ich muss verrückt sein. Was er jedoch nicht erkennt, ist die Tatsache, dass die Gesellschaft, genauso wie er, ein ausgeprägtes Interesse an Verlusten hat. An Katastrophen. Yeah, yeah. Sämtliche Kriege, Erdbeben, Flutkatastrophen und Hungersnöte befriedigen genau seine Bedürfnisse.
1: Yeah.

0: sagte er auf dem Katholikentag in Würzburg. Auch den Streit in der schwarz-roten Koalition sieht Merz kritisch. Man streite vielleicht zu viel und liefere zu wenig. Die Weltgesundheitsorganisation schlägt Alarm wegen Nikotinbeuteln. Die werden zwischen Lippe und Zahnfleisch geklemmt, schmecken süß und machen schnell süchtig. Vor allem bei jungen Leuten sind die Beutel beliebt, so die WHO. Zwar sind sie in Deutschland verboten, im Netz aber trotzdem bestellbar. Pyrotechnik, Windmaschine und alles, was der Kostümfundus so hergibt. Heute findet wieder der Eurovision Song Contest statt. Im Finale treten 25 Länder an. Großer Favorit ist Finnland mit dem dramatischen Gesangs- und Geigenduo. Für Deutschland ist Sarah Engels mit Feier dabei. Countdown-Show-Moderatorin Barbara Schöneberger ist trotz der schlechten Wettquoten guter Dinge und sagte uns:
1: Die ist halt super bühnengeübt. Also das gefällt mir bei der Sarah, dass du merkst, dass die halt auch schon auf 1000 Bühnen gestanden ist. Die wird sich mit Sicherheit, das weiß ich aus sicherer Quelle, eine geile Klamotte besorgen. Und dann wird es, glaube ich, ein energiegeladener internationaler Auftritt.
0: Abstiegsfinale am letzten Spieltag in der Fußball-Bundesliga. Wolfsburg, Heidenheim und St. Pauli haben jeweils 26 Punkte und kämpfen um den Relegationsplatz. Ja, und dabei kommt es auch noch zum direkten Duell zwischen St. Pauli und Wolfsburg. Oben in der Tabelle wollen Stuttgart, Hoffenheim und Leverkusen den letzten Champions-League-Platz.
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3: Mit KI-Support. Mal mehr, mal weniger Wolken sind heute Nachmittag am Himmel und ab und zu geht auch mal ein Schauer runter, vereinzelt mit kurzer Graupelnummer. Richtung Oder wirkt's freundlicher und meist trocken, in den Alpen kann's weiter oben erst noch ein bisschen schneien. Dazu liegen die aktuellen Höchstwerte zwischen 12 und 17 Grad. Morgen wieder Sonne-Wolken-Mix, ab und zu ein kurzer Schauer, maximal bis 19 Grad.

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1: 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Ich hab dir gesagt, du sollst aufhören, die YouTube-Kommentare zu lesen. Nimm dir das nicht so zu Herzen. Es interessiert auch wirklich kein Schwein, was die über dich schreiben. Aber weißt du, was ich gerade über mich lesen muss?

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0: tonnenweise Dreck aus der ersten Welt.
1: Schon heute bei einem Grad Erwärmung erleben wir mehr Hitzewellen und Dürren, stärkere Stürme und Hochwasser. Diese Effekte nehmen mit jedem Grad weiter zu.
2: Eines unserer größten Umweltprobleme ist Plastik in den Gewässern der Erde.
3: Mehr

0: Guten Abend, meine Damen und Herren. Ich freue mich. Ich habe die Freude, Ihnen zwei Gäste vorstellen zu dürfen. Guten Abend, Erich von Däniken.
1: Unterwegs diktiere ich stets. Ich bin also sozusagen ein redender Reisender. Ich habe immer ein kleines Tonband bei mir und mein Sekretär zu Hause tippt das dann ab. Und wenn ich zu Hause bin, dann höre ich mir das wieder an. Das geht bei mir so.

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0: los oder der Typ ist super komisch.
1: Ich kenne den von Rewe, der hängt da immer hinter der Kasse rum und fragt die Jugendlichen, ob er ihnen Alkohol kaufen soll.
0: Echt, Mann? Ja, so sieht er auch aus. Ja.

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2: 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Keine Ahnung.
3: Der hat ein Schwert da?
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1: Im Studio Cornelius Dreger. Schönen guten Morgen. Die Pflegereform kommt möglicherweise nicht so schnell wie geplant. Das befürchtet der Pflegeunternehmerverband VDAB in den Funke-Zeitungen. Laut dem Bericht kommt der Gesetzentwurf von Gesundheitsministerin Waken erst Ende des Monats ins Kabinett, mindestens eine Woche später als angedacht. Und dann wird's eng mit einer Verabschiedung vor der Sommerpause, heißt es vom Verband. Die Pflegebranche brauche aber schnell Planungssicherheit, um die Versorgung zu sichern. Kanzler Friedrich Merz gibt sich selbstkritisch. Er erreiche die Menschen mit seiner Politik oft nicht richtig und müsse besser kommunizieren, sagte er auf dem Katholikentag in Würzburg.

0: der Fußball-Bundesliga. Wolfsburg, Heidenheim und St. Pauli haben jeweils 26 Punkte und kämpfen um den Relegationsplatz. Ja, und dabei kommt es auch noch zum direkten Duell zwischen St. Pauli und Wolfsburg. Oben in der Tabelle wollen Stuttgart, Hoffenheim und Leverkusen den letzten Champions-League-Platz.
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2: Mit KI-Support. Wolkig bis klar geht's durch den Abend und die letzten Schauer lassen immer mehr nach. Später bleibt's meistens trocken. Nur im Westen kann ab und zu noch leichter Regen dabei sein. In der Nacht kühlt's runter auf 8 bis 0 Grad. Vereinzelt sind auch minus 1 Grad drin. Morgen dann viele Wolken, hier und da Regen oder ein kurzer Schauer. Und maximal werden's 19 Grad.

Sag mal, für wen trägst du eigentlich diese schweren Steine durch die Gegend? Für Gott? Ist es das? Gott? Dann pass mal gut auf. Ich gebe dir jetzt mal ein paar Insider-Informationen über Gott. Gott sieht gerne zu. Er ist ein Voyeur. Denk mal darüber nach. Er

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schau mal, außerhalb des Zentrums gibt's noch andere Viertel. Auch die Zitadelle hat ihre Grauzonen und Randbezirke, in die der lange Arm der Staatsgewalt zwar gerade reicht, aber eben nur so gerade reicht. Heißt, es geht halt echt nur mit Gewalt.

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0: Alles hoch!
1: Waving the guns, Millie Dance, Knie schon Beat, alles das Grußwort, Teil 2.

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0: Wie oft rufst du ein Taxi?
1: Circa 7-mal am Tag.
0: Und warum machst du sowas?
1: Kein Plan, ich bin auch nie damit gefahren. Ich fahr nur nach Belgien per Zug.
0: Ja, Mann, da kann man richtig geil essen.
1: Hab keinen Hunger, zu viel Schnelles noch im Blut.
0: Ich würde auch lieber ein Teilchen in der Mitte zerbrechen.

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0: Freiheit eingeschränkt worden sein oder Einbußen an Lebenszeit und Lebensqualität erlitten haben, bitten wir Sie, dies zu entschuldigen. Die Führung der Zitadelle arbeitet an dem Problem und bittet um Verständnis, dass sie dieses aufgrund von Umständen, über die zum gegenwärtigen Zeitpunkt noch keine Klarheit herrscht, noch nicht lösen konnte. Wir entschuldigen uns nochmals für die Verzögerung. Ihre Reise wird nun fortgesetzt werden. Sie verlassen Zitadelle, Zentrum.
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2: Im Studio Cornelius Dreger. Schönen guten Morgen. Die Pflegereform kommt möglicherweise nicht so schnell wie geplant. Das

0: internationaler Auftritt.
1: Abstiegsfinale am letzten Spieltag in der Fußball-Bundesliga. Wolfsburg, Heidenheim und St. Pauli haben jeweils 26 Punkte und kämpfen um den Relegationsplatz. Ja, und dabei kommt es auch noch zum direkten Duell zwischen St. Pauli und Wolfsburg. Oben in der Tabelle wollen Stuttgart, Hoffenheim und Leverkusen den letzten Champions-League-Platz.
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3: Mit KI-Support. Wolkig bis klar geht's durch den Abend und die letzten Schauer lassen immer mehr nach. Später bleibt's meistens trocken. Nur im Westen kann ab und zu noch leichter Regen dabei sein. In der Nacht kühlt's runter auf 8 bis 0 Grad. Vereinzelt sind auch minus 1 Grad drin. Morgen dann viele Wolken, hier und da Regen oder ein kurzer Schauer. Und maximal werden's 19 Grad.

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2: Im Studio Cornelius Dreger. Schönen guten Abend. Beim toten Wal vor der dänischen Küste gibt es jetzt Gewissheit. Es ist der Buckelwal, der zuvor mehrfach in der Ostsee gestrandet ist. Das hat Mecklenburg-Vorpommerns Umweltminister Backhaus bestätigt. Mehr von Max Heuchert.
3: Letzte Sicherheit hat der Tracker gebracht, den Experten bei der Untersuchung des Kadavers gefunden haben. Das Ortungsgerät liegt nun bei der dänischen Regierung. Der Buckelwal war mit einer umstrittenen Rettungsaktion Ende April in die Nordsee gebracht und vor der Küste Dänemarks freigelassen worden. Mecklenburg-Vorpommerns Umweltminister Till Backhaus bedauert den Tod. Er sagt, der Rettungsversuch sei richtig gewesen, trotz schlechter Chancen.
2: In Italien ist ein Auto in eine Menschenmenge gerast. Dabei wurden nach Behördenangaben mindestens 8 Menschen verletzt, 4 davon schwer. Der 30-jährige Fahrer versuchte zu flüchten, wurde aber von Passanten überwältigt und festgenommen. Warum er in die Passanten fuhr, ist noch unklar. Während die deutsche Autoindustrie schwächelt, boomt die Rüstungsbranche. Vor diesem Hintergrund liebäugelt Mercedes-Benz damit, in die Rüstungsproduktion einzusteigen. Das hat Konzernchef Källenius im Wall Street Journal angedeutet. Die Bahn will ihr Image aufpolieren und Kinder und Jugendliche mit Rabatten in die Züge locken. Der Konzern verschenkt Jugendbahncards 25 an alle 6- bis 18-Jährigen in Deutschland, jeweils ein Jahr lang gültig. Bahnchefin Paller kündigte in der Bild an, dass die Aktion Mitte Juni starten wird. In der Bundesliga hat sich Stuttgart am letzten Spieltag mit einem 2:2 in Frankfurt das letzte Champions-League-Ticket gesichert. Auch im Abstiegskampf war es spannend bis zum Schluss. Uwe Schimonek.
4: Wolfsburg, St. Pauli und Heidenheim sind punktgleich am Tabellenende in den Spieltag gegangen. Auf den Relegationsplatz hat sich Wolfsburg gerettet. Mit einem 3:1 bei St. Pauli haben die Wolfsburger den Kiez-Club direkt in Liga 2 geschickt. Dorthin folgt Heidenheim nach einem 0:2 gegen Mainz. Gegen wen es für die Wolfsburger in der Relegation geht, entscheidet sich ab 15.30 Uhr im Zweitligafinale.
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5: Mit KI-Support. Wolkig bis klar geht's durch die Nacht, meist bleibt's trocken und die letzten Schauer ziehen langsam ab. Ab und zu kann sich auch mal Nebel bilden. Die Temperaturen rutschen runter auf 8 bis 0 Grad, ganz vereinzelt sind auch minus 1 Grad drin. Morgen dann viele Wolken, im Westen auch mal etwas Regen, sonst höchstens ein paar Schauer bei bis zu 20 Grad.

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1: Im Studio Cornelius Dreger. Schönen guten Abend. Beim toten Wal vor der dänischen Küste gibt es jetzt Gewissheit. Es ist der Buckelwal, der zuvor mehrfach in der Ostsee gestrandet ist. Das hat Mecklenburg-Vorpommerns Umweltminister Backhaus bestätigt. Mehr von Max Heuchert.
2: Letzte Sicherheit hat der Tracker gebracht, den Experten bei der Untersuchung des Kadavers gefunden haben. Das Ortungsgerät liegt nun bei der dänischen Regierung. Der Buckelwal war mit einer umstrittenen Rettungsaktion Ende April in die Nordsee gebracht und vor der Küste Dänemarks freigelassen worden. Mecklenburg-Vorpommerns Umweltminister Till Backhaus bedauert den Tod. Er sagt, der Rettungsversuch sei richtig gewesen, trotz schlechter Chancen.
1: In Italien ist ein Auto in eine Menschenmenge gerast. Bei dem Vorfall in der norditalienischen Stadt Modena wurden 8 Menschen verletzt, 4 von ihnen schwer. Unter ihnen ist auch eine Deutsche. Der 30-jährige Fahrer versuchte zu flüchten, wurde aber von Passanten überwältigt und festgenommen. Die AfD ist weiter im Umfragehoch. In der Sonntagsfrage für die Bild kommt die Rechtsaußenpartei auf 29%. Das ist ein neuer Rekord im Bund. Anne Brauer, in den Ländern sieht es ja teilweise noch drastischer aus.
3: Ja, in Mecklenburg-Vorpommern und vor allem in Sachsen-Anhalt liegt die AfD weit vorn vor den Landtagswahlen im September. Die Innenminister mehrerer Länder schlagen da jetzt schon Alarm. Sie wollen Vorbereitungen treffen für den Fall, dass die AfD an die Regierung kommt und damit auch an viele sicherheitsrelevante Informationen. Thüringens Ressortchef Meyer etwa warnt im Handelsblatt, dass solche Geheiminfos dann in Russland oder in rechtsextremen Kreisen landen können.
1: In der Bundesliga hat sich Stuttgart am letzten Spieltag mit einem 2:2 in Frankfurt das letzte Champions-League-Ticket gesichert. Auch im Abstiegskampf war es spannend bis zum Schluss. Uwe Schimonek.
4: Wolfsburg, St. Pauli und Heidenheim sind punktgleich am Tabellenende in den Spieltag gegangen. Auf den Relegationsplatz hat sich Wolfsburg gerettet. Mit einem 3:1 bei St. Pauli haben die Wolfsburger den Kiez-Club direkt in Liga 2 geschickt. Dorthin folgt Heidenheim nach einem 0:2 gegen Mainz. Gegen wen es für die Wolfsburger in der Relegation geht, entscheidet sich ab 15.30 Uhr im Zweitligafinale.
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5: Mit KI-Support. Wolkig bis klar geht's durch die Nacht, meist bleibt's trocken und die letzten Schauer ziehen langsam ab. Ab und zu kann sich auch mal Nebel bilden. Die Temperaturen rutschen runter auf 8 bis 0 Grad, ganz vereinzelt sind auch minus 1 Grad drin. Morgen dann viele Wolken, im Westen auch mal etwas Regen, sonst höchstens ein paar Schauer bei bis zu 20 Grad.

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